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Der Kontinent von Atlantis war einst eine Insel, die vor der großen Flut in jenem Gebiet lag, das wir heute den Atlantischen Ozean nennen. So groß war diese Insel, dass von ihren westlichen Küsten die Seeleute mit Leichtigkeit bis nach Amerika fuhren, auf Schiffen mit bunten Segeln. Im Osten war Afrika ihr Nachbar, nur wenige Seemeilen entfernt. Die alten ägyptischen Reiche verdankten ihre Kultur Atlantis. Alle Götter der mythologischen Dramen

aber Atlantis sollte untergehen in seiner eigenen Macht und seinem Hochmut. Sein Schicksal ahnend sandte Schiffe aus in alle Winkel der Erde.

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0: Newsflash!
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1: In New York werden die Mieten für knapp 1 Million Wohnungen eingefroren. Das hat der Bürgermeister der Stadt angekündigt. Betroffen sind Wohnungen, für die bestimmte Mietpreisregelungen gelten. Die Mieten sollen auf dem aktuellen Niveau bleiben. Das Rote Kreuz weitet sein Projekt zur Temperaturmessung im Rettungsdienst aus. Ab heuer finden die Messungen in 7 Bundesländern statt. Die Daten sollen einerseits die Versorgung von Patienten verbessern, andererseits erhofft man sich weitere Erkenntnisse zu Hitze in Zusammenhang mit Gesundheit. Im Vorjahr hat man bereits erste Erkenntnisse zum sogenannten Heat-Index gewonnen. Spanien ist Gruppensieger. Die Spanier gewinnen am Abend mit 1:0 gegen Uruguay und sichern sich damit den ersten Platz in der Gruppe H. Bedeutet, im 16. Finale trifft Spanien dann auf den zweiten der Gruppe J, also entweder Algerien oder Österreich. Die Weltschifffahrtsorganisation hat in der Straße von Hormuz mindestens 2500 Seeleute evakuiert. Die zu Wochenbeginn gestartete Mission hat mindestens 115 Schiffe umfasst, sagt der Generalsekretär der Organisation. In Reaktion auf den Angriff auf ein Schiff im Golf von Oman hat die IMO die Evakuierungen dann vorläufig unterbrochen.
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3: Es ist der nächste extreme Hitzetag. Ich würde euch ja gern was anderes erzählen, aber heute bis zu 39 Grad. Viel Sonne mit dabei. Es gibt so ein paar Wärmegewitter am späteren Nachmittag von Vorarlberg über Kärnten bis nach Salzburg. Sonst aber Sonne, Sonne, Sonne. Das ist der Blick auf die Straßen und in Salzburg ist ein Unfall passiert auf der A10 Richtung Salzburg zwischen Zederhaus und Flacher Winkel. Deshalb ist der Tauerntunnel gesperrt. Am besten die Dauer der Sperre abwarten. Sonst aber alle Straßen frei. Gute Fahrt.
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1: Die USA haben trotz einer vereinbarten Waffenruhe Angriffe auf den Iran durchgeführt, das meldet das US-Militär. Die Angriffe sind eine Reaktion auf die Attacke auf ein Frachtschiff am Donnerstag, die die USA dem Iran zuschreiben. US-Vizepräsident J.D. Vance warnt Teheran, Gewalt wird mit Gewalt beantwortet. Das Rote Kreuz weitet sein Projekt zur Temperaturmessung im Rettungsdienst aus. Ab heuer finden die Messungen in 7 Bundesländern statt. Die Daten sollen einerseits die Versorgung von Patienten verbessern, andererseits erhofft man sich weitere Erkenntnisse zu Hitze in Zusammenhang mit Gesundheit. Im Vorjahr hat man bereits erste Erkenntnisse zum sogenannten Heat-Index gewonnen. Spanien ist Gruppensieger. Die Spanier gewinnen am Abend mit 1:0 gegen Uruguay und sichern sich damit den ersten Platz in der Gruppe H. Bedeutet, im 16. Finale trifft Spanien dann auf den zweiten der Gruppe J, also entweder Algerien oder Österreich. In New York werden die Mieten für knapp 1 Million Wohnungen eingefroren. Das hat der Bürgermeister der Stadt angekündigt. Betroffen sind Wohnungen, für die bestimmte Mietpreisregelungen gelten. Die Mieten sollen auf dem aktuellen Niveau bleiben.
2: Es ist der nächste extreme Hitzetag. Ich würde euch ja gern was anderes erzählen, aber heute bis zu 39 Grad. Viel Sonne mit dabei. Es gibt so ein paar Wärmegewitter am späteren Nachmittag von Vorarlberg über Kärnten bis nach Salzburg. Sonst aber Sonne, Sonne, Sonne. Das ist der Blick auf die Straßen und da ist jetzt der Plaputsch-Tunnel gesperrt und zwar in der Steiermark auf der A9 Richtung Linz. Grund ist ein defekter LKW im Tunnel. Ausweichen am besten übers Grazer Stadtgebiet. Gute Nachrichten dafür für Salzburg, A10 Richtung Salzburg. Die Sperre des Tauerntunnels ist wieder aufgehoben, die Unfallstelle ist geräumt. Und wichtig heute für Tirol, die B179 Fernpassstraße wird zwischen 10 und 12 Uhr wegen Demonstrationen gesperrt, zwischen Reute und Heiterwang und zwischen Nassereiz und dem Fernsteinsee. Lokal ausweichen geht da nicht, deshalb unbedingt die Fernpassstraße zu diesen Zeiten meiden. Gute Fahrt!
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1: In Deutschland wurde gestern der bisher heißeste Tag des Jahres gemessen. In Saarbrücken ist das Thermometer auf 41,3 Grad gestiegen. Das ist die höchste Temperatur, die jemals in Deutschland gemessen wurde.

0: Das Rote Kreuz weitet sein Projekt zur Temperaturmessung im Rettungsdienst aus. Ab heuer finden die Messungen in 7 Bundesländern statt. Die Daten sollen einerseits die Versorgung von Patienten verbessern, andererseits erhofft man sich weitere Erkenntnisse zu Hitze im Zusammenhang mit Gesundheit. Im Vorjahr hat man bereits erste Erkenntnisse zum sogenannten Heat-Index gewonnen. Spanien ist Gruppensieger. Die Spanier gewinnen am Abend mit 1:0 gegen Uruguay und sichern sich damit den ersten Platz in der Gruppe H. Bedeutet, im 16. Finale trifft Spanien dann auf den zweiten der Gruppe J, also entweder Algerien oder Österreich. In New York werden die Mieten für knapp 1 Million Wohnungen eingefroren. Das hat der Bürgermeister der Stadt angekündigt. Betroffen sind Wohnungen, für die bestimmte Mietpreisregelungen gelten. Die Mieten sollen auf dem aktuellen Niveau bleiben.
1: Es wird heute wieder extrem, wenn nicht sogar abartig heiß. Bis zu 39 Grad sind da drinnen, sehr, sehr, sehr viel Sonne, wenige Wolken und so ein paar Wärmegewitter dann am späteren Nachmittag. Morgen dann der heißeste Tag des Jahres bisher. 40 Grad gehen sich da teilweise sogar aus. Die Abkühlung oder zumindest etwas kühler dann wahrscheinlich erst ab Mittwoch. Das ist der Blick auf die Straßen. In der Steiermark bei Graz ist noch der Putztunnel gesperrt, und zwar auf der A9 Richtung Linz. Grund ist ein defekter LKW im Tunnel. Ausweichen am besten über das Grazer Stadtgebiet. Gute Fahrt!
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1: Spanien und Kap Verde in der Gruppe H sowie Belgien und Ägypten in Pool G haben sich aus eigener Kraft für das Fußball-WM-16-Finale qualifiziert. Dazu lösen mit Senegal und Paraguay zwei weitere Teams ihr Ticket als einer der besten 8 Gruppendritten. Schlimmstenfalls über diesen Weg werden auch Portugal, England und Ghana weiterkommen. Sie konnten aufgrund des Ausgangs der Freitagsspiele schon vor ihren letzten Partien am Samstag jubeln. Die USA haben trotz einer vereinbarten Waffenruhe Angriffe auf den Iran durchgeführt, das meldet das US-Militär. Die Angriffe sind eine Reaktion auf die Attacke auf ein Frachtschiff am Donnerstag, die die USA dem Iran zuschreiben. US-Vizepräsident J.D. Vance warnt Teheran, Gewalt wird mit Gewalt beantwortet. Die Weltschifffahrtsorganisation hat in der Straße von Hormuz mindestens 2500 Seeleute evakuiert. Die zu Wochenbeginn gestartete Mission hat mindestens 115 Schiffe umfasst, sagt der Generalsekretär der Organisation. In Reaktion auf den Angriff auf ein Schiff im Golf von Oman hat die IMO die Evakuierungen dann vorläufig unterbrochen. Das Rote Kreuz weitet sein Projekt zur Temperaturmessung im Rettungsdienst aus. Ab heuer finden die Messungen in 7 Bundesländern statt. Die Daten sollen einerseits die Versorgung von Patienten verbessern, andererseits erhofft man sich weitere Erkenntnisse zu Hitze in Zusammenhang mit Gesundheit. Im Vorjahr hat man bereits erste Erkenntnisse zum sogenannten Heat-Index gewonnen.
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3: Es wird auch heute wieder knackig heiß. Es gilt die höchste Hitzewarnstufe. Es kriegt bis zu 39 Grad. Sehr viel Sonne mit dabei, wenig Wolken, ein paar Wärmegewitter dann am Nachmittag. Und morgen dann, es können sich bis zu 40 Grad sogar ausgehen. Das ist der Blick auf die Straßen. In der Steiermark dauert es länger am Autobahngrenzübergang Spielfeld, plus 15 Minuten bei der Ausreise, also am Weg nach Slowenien. Und wichtiger Hinweis für Tirol, in einer Stunde, da wird die B179, die Fernpassstraße, wegen Demonstrationen teilweise gesperrt, dauert bis ca. 12 Uhr und betrifft die Abschnitte zwischen Reute und Heiterwang und zwischen Nassereit und dem Fernsteinsee. Lokal ausweichen geht da nicht, deshalb unbedingt die Fernpassstraße meiden.
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4: Schönen guten Morgen, schönen Samstagmorgen. Wir starten jetzt um kurz nach 9 rein in die neue Stunde gemeinsam mit Jakob Elias. Wer

eigentlich von keiner Marc Faustmann. Hier bei uns auf Radio Rot-Weiß-Rot am Samstagvormittag. Und da geht's in der Playlist gleich richtig fetzig weiter. Caro Fuchs habe ich da gleich mit dabei. Blurchink, Tina Naderer und wir starten jetzt einmal rein mit Mo and the Gangsters in Love. Du bist wie ich. Das ist auch eine richtig coole Nummer. Und wir spielen Musik zu 100% nur aus Österreich.

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0: Es lebe der Sport. Reinhard Fendrich hier bei uns auf Radio Rot-Weiß-Rot. Beim Sport machen heute unbedingt aufpassen. Es wird richtig heiß in Österreich. Ich glaube, bis zu 38 Grad werden da erwartet. Also lieber einen Gang runterschalten. Und wenn Sport, dann vielleicht doch schwimmen. Ein bisschen Abkühlung im kühlen Nass, je nachdem, wie kühl das Wasser ist. Alte Donau in Wien zum Beispiel, die ist schon warm mit 28 Grad, da ist nicht so wirklich mehr die Abkühlung da. Aber der Neusiedlersee, der ist vielleicht ein bisschen kühler und passt auch zu unserer nächsten Nummer. Das ist Holzer mit seiner Österneich-Nummer.
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0: Wir auf Radio Rot-Weiß-Rot, wir lieben ja alle zusammen die Musik zu 100% aus Österreich. Aber was liebt eigentlich der Schneckerl, der Gerhard Prohaska an der österreichischen Musik? Passt ja zur Fußballweltmeisterschaft gerade. Drum haben wir das bei ihm nachgefragt.
1: Wolfgang Gambros und Falco und Fendrich und. Für unser kleines Land, finde ich, haben wir ganz einfach unglaublich viele, die eine super Musik machen. Und wenn ich natürlich dann den Text komplett verstehe, dann umso besser.
0: Schauen wir mal, ob das mit dem Text verstehen bei Tue Mitch, Don't Say No, auch noch funktioniert.

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1: Spanien und Kap Verde in der Gruppe H sowie Belgien und Ägypten in Pool G haben sich aus eigener Kraft für das Fußball-WM-16-Finale qualifiziert. Dazu lösen mit Senegal und Paraguay zwei weitere Teams ihr Ticket als einer der besten 8 Gruppendritten. Schlimmstenfalls über diesen Weg werden auch Portugal, England und Ghana weiterkommen. Sie konnten aufgrund des Ausgangs der Freitagsspiele schon vor ihren letzten Partien am Samstag jubeln. In Deutschland wurde gestern der bisher heißeste Tag des Jahres gemessen. In Saarbrücken ist das Thermometer auf 41,3 Grad gestiegen. Das ist die höchste Temperatur, die jemals in Deutschland gemessen wurde. Das Rote Kreuz weitet sein Projekt zur Temperaturmessung im Rettungsdienst aus. Ab heuer finden die Messungen in 7 Bundesländern statt. Die Daten sollen einerseits die Versorgung von Patienten verbessern, andererseits erhofft man sich weitere Erkenntnisse zu Hitze in Zusammenhang mit Gesundheit. Im Vorjahr hat man bereits erste Erkenntnisse zum sogenannten Heat-Index gewonnen. In New York werden die Mieten für knapp 1 Million Wohnungen eingefroren. Das hat der Bürgermeister der Stadt angekündigt. Betroffen sind Wohnungen, für die bestimmte Mietpreisregelungen gelten. Die Mieten sollen auf dem aktuellen Niveau bleiben.
2: Wetter recht easy zu beschreiben. Haas ist 39 Grad heute mit drin. Tendenziell so Niederösterreich, Wien am wärmsten. Auch wolkenlos hier. Im westlichen Bergland können dann ab dem späten Vormittag Quellwolken entstehen. Auch lokale Wärmegewitter sind nicht ausgeschlossen. Morgen dann der absolute Endgegner. Wir hätten dankbar sein sollen für die 35 Grad der letzten Tage. Weil was ist das? 40 Grad möglich. Am 1. wieder in Niederösterreich und Raum Wien. Gelobt sei die Klimaanlage. Das ist der Blick auf Österreichs Straßen. Es gibt eine Meldung für die Steiermark. Beim Autobahngrenzübergang Spielfeld lässt du bei deiner Ausreise aus Österreich 10 Minuten liegen. Und in Tirol wird heute demonstriert. Um 10 Uhr geht's los, 2 Stunden lang. Deswegen ist die B179 zwischen Reute und Heiterwang am Katzenberg und zwischen Nassereit und dem Fernsteinsee gesperrt. Lokal ausweichen geht nicht. Großräumig ausweichen könnt ihr über die A12 und Kufstein. Gute Fahrt!
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3: Hi, schönen Samstagmorgen, schönen Samstagvormittag, kurz nach 10 Uhr. Ich bin der Flo Jandl. Willkommen auf Radio Rot-Weiß-Rot bei Musik zu 100% aus Österreich.
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0: Georg Danzer, Hupf in Gatsch, Hupf in die Hitze. Das ist heute das Motto für den heutigen Tag, für den heutigen Samstag. Ist ja jetzt schon um 10:30 oder kurz nach 10:30 schon richtig warm, aber es wird noch deutlich wärmer werden im Verlauf des Tages. Mein Geheimtipp: Macht euch ein Soda-Zitron, stellt das in den Kühlschrank und wenn es dann am Nachmittag richtig heiß ist, dann holt das einfach raus und genießt ein richtig kaltes Soda-Zitron. Richtig erfrischend. Erfrischend auch die neue Nummer von den Poxrucker Sisters, weil auch die heißt Soda-Zitron.
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0: Servus, da ist der Julian Duplay und ich drücke natürlich die Daumen, alle beiden, für die österreichische Nationalmannschaft.
1: Na, dann hoffen wir, dass das Daumendrücken auch hilft. Ich habe den Julian Duplay am Montag beim Public Viewing Österreich gegen Argentinien zufällig getroffen und er hat mir dort übrigens auch verraten, dass er glaubt, dass Österreich bis ins Viertelfinale kommt. Was glaubt ihr, wie weit schafft unsere ÖFB-Elf?

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1: Spanien und Kap Verde in der Gruppe H sowie Belgien und Ägypten in Pool G haben sich aus eigener Kraft für das Fußball-WM-16-Finale qualifiziert. Dazu lösen mit Senegal und Paraguay zwei weitere Teams ihr Ticket als einer der besten 8 Gruppendritten. Schlimmstenfalls über diesen Weg werden auch Portugal, England und Ghana weiterkommen. Sie konnten aufgrund des Ausgangs der Freitagsspiele schon vor ihren letzten Partien am Samstag jubeln. Die Ermittlungen nach dem Leichen von einer 70-jährigen Frau in einer Wohnung beim Wiener Naschmarkt laufen auf Hochtouren. Die Frau wurde mit mehreren Stichverletzungen gefunden. Einbruchspuren gibt es keine. Freunde der Frau hatten seit Tagen nichts mehr von ihr gehört. Als sie die 70-Jährige leblos vorfanden, alarmierten sie die Einsatzkräfte. Laut Polizei dürfte die Frau bereits seit ein paar Tagen tot gewesen sein. Die Weltschifffahrtsorganisation hat in der Straße von Hormuz mindestens 2500 Seeleute evakuiert. Die zu Wochenbeginn gestartete Mission hat mindestens 115 Schiffe umfasst, sagt der Generalsekretär der Organisation. In Reaktion auf den Angriff auf ein Schiff im Golf von Oman hat die IMO die Evakuierungen dann vorläufig unterbrochen. In New York werden die Mieten für knapp 1 Million Wohnungen eingefroren. Das hat der Bürgermeister der Stadt angekündigt. Betroffen sind Wohnungen, für die bestimmte Mietpreisregelungen gelten. Die Mieten sollen auf dem aktuellen Niveau bleiben.
2: Dieses Wochenende verlangt uns alles ab. Bis 39 Grad heute möglich. Schau, dass ihr nicht verglüht in der Hitze. Ganz wichtig, trinken bei den Temperaturen. Aber bitte Wasser, gell? 35 Grad hat's heute fix überall. 39 Grad könnten wir auch noch herauskitzeln. Morgen fast Copy und Paste. Aber hey, 40 Grad, denkt sich das Wetter, könnten wir auch noch machen. Speziell am Nachmittag kann's von Vorarlberg bis in die obere Steiermark aber gewittern. Das ist der Blick auf Österreichs Straßen. Reiseverkehr gibt's in der Steiermark auf der A2 Richtung Klagenfurt. Daher gibt's Blockabfertigung von Steinberg bis Modriach vor dem Herzogbergtunnel. Ihr verliert hier 20 Minuten. Weiter nach Tirol auf die B186 zwischen Ötz und der B171. Hier gibt's eine Sperre nach einem Motorradunfall. Es gibt aber noch keine Umleitung und auch keine Auskunft darüber, wie lange die Sperre dort noch bleibt. Und in Tirol wird heute auch seit 10 Uhr demonstriert. Das geht noch bis 12 Uhr. Deswegen ist die B179 zwischen Reut und Heiterwang am Katzenberg und zwischen Nassereit und dem Fernsteinsee gesperrt.

0: Lokalausweichen geht nicht, nur großräumig über die A12 und Kufstein. Gute Fahrt!
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2: Reif für die Insel ist jetzt Peter Cornelius. Und ich glaube, wir alle zusammen, wir wären auch reif für die Insel. Ganz egal, ob eine Insel irgendwo im Meer oder vielleicht auch die Donauinsel. Wobei ich glaube, die Donauinsel, die wird heute etwas überfüllt sein. Und die alte Donau auch in Wien. Also sucht euch vielleicht etwas ruhigere Plätze zum Abkühlen. Oder ihr bleibt einfach daheim und hört Musik zu 100% aus Österreich.

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Der Sommer, der ist bei mir jetzt die Zeit, wo meine Sommersprossen im Gesicht wieder alle hervorkommen. Die werden im Winter immer ein bisschen weniger und dann im Sommer, wenn die Sonne auch wieder da ist, dann kommen die wieder zum Vorschein. Sommersprossen finden ja manche richtig schön, andere vielleicht wieder eher etwas weniger. Einen ganzen Song über Sommersprossen, den gibt's jetzt auf Radio Rot-Weiß-Rot von Hannerl.

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0: Puh, bist du narrisch. Da kommt man ordentlich ins Schwitzen. Bei Josh, ich tanze meinen Namen. Wenn man da ein bisschen mitwiped, ein bisschen mittanzt. Der Josh, der kommt auch auf der Bühne richtig ins Schwitzen. Und letztes Jahr hat er ja beim Donauinselfest 2025 gespielt. Wie war denn das eigentlich?
1: Ja, war wahnsinnig geil. Donauinselfest war das Größte. Also ich glaube, es waren 100.000 da, wie ich gespielt habe. Nochmal so ein Meilenstein zu sagen, ja, man darf zu Hause in Wien Headliner am größten Festival sein. Davon hätte ich eigentlich gar nicht träumen wollen oder mich nicht getraut.
0: Und das Donauinselfest, das steht ja auch schon quasi vor der Tür. Also das Donauinselfest 2026, da dauert es gar nicht mehr lange, bis es soweit ist. 3. bis 5. Juli 2026 und dann wird es in Wien auf der Donauinsel wieder richtig zur Sache gehen. Auch heuer wieder richtig coole Acts mit dabei. Wer von euch ist dabei beim Donauinselfest? Lasst uns das gerne mal wissen.

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1: Ein 34-jähriger Mann ist am Abend in Wien-Floridsdorf nach einem Sprung von einer Fußgängerbrücke in die Neue Donau ertrunken. Laut der anwesenden Lebensgefährtin ist er noch zu einem Brückenpfeiler geschwommen und dann untergegangen. Taucher der Berufsfeuerwehr Wien haben ihn geborgen, die Reanimationsmaßnahmen waren nicht erfolgreich. Die Polizei warnt eindrücklich davor, von Brücken in Gewässer zu springen. 280 Feuerwehrleute waren am Abend bei einem Waldbrand in der Nähe von Melk im Einsatz. Das Feuer ist kurz nach 18 Uhr aus noch ungeklärter Ursache auf einem Feld ausgebrochen und hat auf ein angrenzendes Waldstück übergegriffen. Dank des schnellen Einsatzes konnte der Brand rasch unter Kontrolle gebracht werden. Zwei Feuerwehrleute mussten aufgrund der Hitze mit Kreislaufproblemen medizinisch versorgt werden. Spanien ist Gruppensieger. Die Spanier gewinnen am Abend mit 1:0 gegen Uruguay und sichern sich damit den ersten Platz in der Gruppe H. Bedeutet, im 16. Finale trifft Spanien dann auf den zweiten der Gruppe J, also entweder Algerien oder Österreich. Die Ermittlungen nach dem Leichenfund einer 70-jährigen Frau in einer Wohnung beim Wiener Naschmarkt laufen auf Hochtouren. Die Frau wurde mit mehreren Stichverletzungen gefunden. Einbruchspuren gibt es keine. Freunde der Frau hatten seit Tagen nichts mehr von ihr gehört. Als sie die 70-Jährige leblos vorfanden, alarmierten sie die Einsatzkräfte. Laut Polizei dürfte die Frau bereits seit ein paar Tagen tot gewesen sein.
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3: Ich habe gerade nachgeschaut, UV-Index gerade 8 und der geht in so einer Stunde einfach noch hoch bis 9. Wetter wie in Ägypten, nur ohne Strand. 39 Grad heute mit drin, besonders der Osten muss schwitzen. Im Westen können am Nachmittag dann noch einzelne Gewitter durchziehen. Leider bringen die keine Abkühlung, die gibt's erst ab Mittwoch. Bis dahin weiterhin sehr heiß, morgen am Sonntag noch ein Stück wärmer mit bis zu 40 Grad. Das ist der Blick auf Österreichs Straßen. Reiseverkehr gibt's in der Steiermark auf der A2 Richtung Klagenfurt. Daher gibt's Blockabfertigung von Steinberg bis Modriach vor dem Herzogbergtunnel. Ihr verliert hier 20 Minuten. Weiter nach Tirol auf die B186 zwischen Ötz und der B171. Hier gibt's eine Sperre nach einem Motorradunfall. Es gibt aber noch keine Umleitung und auch keine Auskunft darüber, wie lange die Sperre dort noch bleibt. Und in Tirol wird heute auch seit 10 Uhr demonstriert. Das geht noch bis 12 Uhr. Deswegen ist die B179 zwischen Reut und Heiterwang am Katzenberg und zwischen Nassereit und dem Fernsteinsee gesperrt. Lokalausweichen geht nicht, nur großräumig über die A12 und Kufstein. Gute Fahrt!
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V übernimmt jetzt hier auf Radio Rot-Weiß-Rot das Kommando. Küss die Hand, schöne Frau. Was steht denn bei euch jetzt am Mittagstisch? Hoffentlich schon was Gutes zum Essen, aber auch nicht zu warm.

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Heute geht's ja in der Steiermark richtig schon zur Sache. Formel 1 Qualifying beim großen Preis von Österreich. Morgen dann das große Rennen. Ich muss ja sagen, ich bin ein relativ großer Formel 1 Fan. Haben wir unter euch auch einige Formel 1 Fans? Wie geht's euch? Ich finde ja, die heurige Saison, die ist bis jetzt noch ja nicht wirklich so spannend. Da gab's schon spannendere Saisonen. Aber wer weiß, vielleicht ändert ja der Grand Prix von Österreich heute was oder beziehungsweise morgen was und heute schon das Qualifying. Österreich ja immer ein Rennen mit vielen Überholmanövern, also drücken wir die Daumen, dass es auch da richtig spannend wird. Heute am Nachmittag Qualifying, morgen dann das große Rennen.

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0: Office. Ich hab die Arbeit gerade neu für mich entdeckt.
1: Ja, ja.
0: Und deshalb gerade in Manila eingecheckt. Ja, die ersten Cocktails sind schon weg. So wie leider auch das Internet. Ja, ja. So macht

0: Homeoffice.
1: Homeoffice, aber nur erlaubt, wenn es daheim auch eine Klimaanlage gibt. Bei mir daheim mittlerweile 29 bis 30 Grad in meiner Dachgeschosswohnung. Wer kann das überbieten? Wer kann mehr bieten? Schickt mir gerne mal eure Temperaturen. Wie viel Grad hat's denn in euren Wohnzimmern oder Schlafzimmern? Gerne mir @Flo Jandl zukommen lassen.

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1: Ein 34-jähriger Mann ist am Abend in Wien-Floridsdorf nach einem Sprung von einer Fußgängerbrücke in die Neue Donau ertrunken. Laut der anwesenden Lebensgefährtin ist er noch zu einem Brückenpfeiler geschwommen und dann untergegangen. Taucher der Berufsfeuerwehr Wien haben ihn geborgen, die Reanimationsmaßnahmen waren nicht erfolgreich. Die Polizei warnt eindrücklich davor, von Brücken in Gewässer zu springen. 280 Feuerwehrleute waren am Abend bei einem Waldbrand in der Nähe von Melk im Einsatz. Das Feuer ist kurz nach 18 Uhr aus noch ungeklärter Ursache auf einem Feld ausgebrochen und hat auf ein angrenzendes Waldstück übergegriffen. Dank des schnellen Einsatzes konnte der Brand rasch unter Kontrolle gebracht werden. Zwei Feuerwehrleute mussten aufgrund der Hitze mit Kreislaufproblemen medizinisch versorgt werden. Spanien und Kap Verde in der Gruppe H sowie Belgien und Ägypten in Pool G haben sich aus eigener Kraft für das Fußball-WM-16-Finale qualifiziert. Dazu lösen mit Senegal und Paraguay zwei weitere Teams ihr Ticket als einer der besten 8 Gruppendritten. Schlimmstenfalls über diesen Weg werden auch Portugal, England und Ghana weiterkommen. Sie konnten aufgrund des Ausgangs der Freitagsspiele schon vor ihren letzten Partien am Samstag jubeln. Die USA haben trotz einer vereinbarten Waffenruhe Angriffe auf den Iran durchgeführt, das meldet das US-Militär. Die Angriffe sind eine Reaktion auf die Attacke auf ein Frachtschiff am Donnerstag, die die USA dem Iran zuschreiben. US-Vizepräsident J.D. Vance warnt Teheran, Gewalt wird mit Gewalt beantwortet.
2: Derzeit nur Sonnen-Emojis auf den Wetterkarten. Über Osttirol sehe ich gerade, wenn dann, so die meisten Wolken. Generell in dem Bereich kann es später auch nochmal gewittern. 39 Grad werden sich höchstwahrscheinlich in Niederösterreich heute noch ausgehen. Morgen bewegen wir uns

0: dann im 40er-Bereich. Einfach 40 Grad morgen. Wieder so im Osten. Das letzte Mal gab es das 2013. Kleiner Side-Fact. Abkühlung dann endlich am Mittwoch. Das ist der Blick auf Österreichs Straßen. Wir starten in der Steiermark. Auf der A2 Richtung Klagenfurt gibt's Blockabfertigung von Steinberg bis Modriach. Hier staut sich's, ihr verliert hier eine Dreiviertelstunde. Weiter nach Tirol, auf die A12 Richtung Deutschland, vor dem Autobahngrenzübergang Kufstein lässt hier eine Viertelstunde liegen. Wir bleiben in Tirol, auf der B177 Richtung Deutschland, am Zillerberg und bei Scharnitz jeweils ein Plus von 15 Minuten. Und die letzte Meldung für das große deutsche Eck, auf der A8 Richtung München, zwischen Achenmühle und Rosenheim, derzeit eine halbe Stunde Wartezeit nach einer geräumten Unfallstelle, da gibt's jetzt Überlastung. Da wo's geht, gute Fahrt!
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2: Christina Stürmer, Döf, gleich beide mit dabei nach der Volkshilfe featuring AVEC. Die starten rein mit uns in die 13 Uhr Stunde. Hi, ich bin der Flo Jandl. Schön, dass ihr alle da seid.

0: Team 3-4 ist in 4 Minuten hier. Herr Kollege, was ist mit der Vortag? Der Kunde ruft schon das dritte Mal an.
1: Na und, sag's mir lieber die Hausnummer, bevor es mich da auf eine Expedition schickt.
0: Aber ich hab doch ganz deine.

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Aber ihr Mann, wo ist er? Daheim ist er, nicht? Und der telefonieren tut er, anstatt dass er zum Arzt geht. Dabei soll doch der so schwer leberleidend sein. Denkt er, wo ist zum Arzt? Was ist? Daheim ist er, nicht? Ich steh da, nicht? Was muss ich mir auch in meinem Alter mit einer verheirateten Frau besorgen?

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1: Die Debatte zur Gesundheitsreform ist um einen Vorschlag reicher. Wie das Profil berichtet, haben der Gewerkschaftsbund und die Wirtschaftskammer im Mai ein Papier vorgelegt, in dem sie die Sozialversicherung zum zentralen Player im Gesundheitswesen machen wollen. Damit soll der Einfluss der Länder begrenzt werden. Die Sozialversicherung soll demnach bis 2028 die Spitalsambulanzen und bis 2039 den stationären Bereich der Spitäler von den Ländern übernehmen. Die Ermittlungen nach dem Leichenfund einer 70-jährigen Frau in einer Wohnung beim Wiener Naschmarkt laufen auf Hochtouren. Die Frau ist mit mehreren Stichverletzungen gefunden worden. Einbruchspuren gibt es keine. Freunde der Frau haben seit Tagen nichts mehr von ihr gehört und haben sich Sorgen gemacht. Als sie die 70-Jährige leblos vorgefunden haben, haben sie die Einsatzkräfte alarmiert. Laut Polizei dürfte die Frau bereits seit ein paar Tagen tot gewesen sein. US-Präsident Donald Trump stellt einen neuen limitierten US-Reisepass zum 250. Gründungstag der USA vor. Und zwar mit einem Bild von sich selbst. Auf seinem Online-Dienst Truth Social hat er ein Foto des Passes veröffentlicht. Das Bild zeigt Trump finsterblickend, wie er sich auf seinen Schreibtisch stützt. Im Hintergrund ist der Text der Unabhängigkeitserklärung zu sehen. Die Sperre der Tiroler Fernpassstraße ist heute wie geplant um 12 Uhr beendet worden. Laut Polizei haben an den Protestmärschen auf Reutener und Imster Seite insgesamt bis zu 700 Personen teilgenommen. Die Verkehrslage war während der zweistündigen Sperre sehr entspannt.
2: Ja, heiß ist in ganz Österreich über 30 Grad, besonders bei euch in Wien, Niederösterreich und im Burgenland. Es kann sogar heute bis zu 39 Grad hochschießen. Viel Wasser trinken und so viel Schatten mitnehmen, wie es geht. Die Vorschau auf morgen Sonntag. Es könnte uns ein Temperaturrekord von über 40 Grad drohen. Deshalb auch morgen Sonnencreme und Kapperl mitnehmen, wenn ihr rausgeht. Die A1 ist wegen eines Fahrzeugbrandes gesperrt Richtung Salzburg zwischen Lackkirchen-West und Regau. Die Feuerwehr ist schon da und löscht den Brand. Es gibt über 4 Kilometer Stau zurück bis Lackkirchen-West. Ausweichen könnt ihr über Gmunden zur Auffahrt Regau. Niederösterreich, S5 Richtung Krems zwischen Tulln und Königsbrunn. Da wird der Verkehr wegen eines Fahrzeugbrandes immer wieder angehalten. Hier 3 Kilometer Stau. Steiermark, S35 Richtung Graz zwischen Frohnleiten und Pegau wird der Verkehr langsam vorbeigeleitet. Hier gibt es 2 Kilometer Stau.
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3: Es ist kurz nach zwei an einem super heißen Samstagnachmittag. Mein Name ist Nina Schachinger und ich begleite euch mit der besten Musik unseres Landes durchs Wochenende. Freut mich sehr, dass ihr dabei seid. Hier kommt Falco mit Der Kommissar.

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So klingt euer Samstag hier bei uns auf Radio Rot-Weiß-Rot. Nina Schachinger hier. Ich begleite euch durch dieses heiße Wochenende mit der besten Musik unseres Landes und schicke ganz, ganz liebe Grüße zur Familienfeier, zur Radlrunde, ins Bad oder nach Hause auf die Couch. Ihr hört 100% Musik aus Österreich. Jetzt von Norbert Stephan. Das ist Schlag 12.

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1: Wir suchen den besten WM-Song und da seid natürlich ihr gefragt. Welcher österreichische Popsong glaubt ihr könnte die Stadien so richtig zum Beben bringen? Und vor allem, welche Textzeile eignet sich da perfekt zum Mitgrölen? Die Uli aus Bad Kleinkirchheim hätte da zum Beispiel schon einmal eine Idee.
2: Eine ins Leben, glaube ich. Voll cool, das ist österreichisch. Der Originaltext ist ja, wo fahren wir hin? Eine ins Leben. Und für die Fußball-WM würde es natürlich passen, wo schießt man hin? Eine ins Tor. Wo auch sonst hin?
1: Ja, das könnte funktionieren. Wir hören zum Ausprobieren gleich einmal rein, wenn auch ihr eine Idee habt. Schickt es uns unbedingt und als kleines Dankeschön gibt's für euch ein ganz exklusives Rot-Weiß-Rot-Fanshirt. Also, ab auf unsere Website rot-weiß-rot.fan und jetzt probieren wir mal da Uli einen Text aus. Das sind Pizzeria und die aus.
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1: Am Tiroler Fernpass ist es heute zu einer zweistündigen Straßensperre gekommen. Grund dafür waren zwei Protestversammlungen einer Bürgerinitiative gegen das sogenannte Fernpasspaket der Landesregierung. Laut Polizei haben bis zu 700 Personen an den Demos teilgenommen. Die Verkehrslage war entspannt, ein Chaos ist ausgeblieben. Die Ermittlungen nach dem Leichenfund einer 70-jährigen Frau in einer Wohnung beim Wiener Naschmarkt laufen auf Hochtouren. Die Frau ist mit mehreren Stichverletzungen gefunden worden. Einbruchspuren gibt es keine. Freunde der Frau haben seit Tagen nichts mehr von ihr gehört und haben sich Sorgen gemacht. Als sie die 70-Jährige leblos vorgefunden haben, haben sie die Einsatzkräfte alarmiert. Laut Polizei dürfte die Frau bereits seit ein paar Tagen tot gewesen sein. Nach dem verheerenden Doppelerdbeben in Venezuela schwindet die Hoffnung, noch Überlebende in den Trümmern zu finden. In der besonders schlimm betroffenen Stadt La Guaira suchen die Menschen in den Überresten eines eingestürzten Wohnblocks nach Verschütteten. Übergangspräsidentin Delcy Rodriguez ist gestern in einem beschädigten Stadtteil der Hauptstadt Caracas ausgebuht worden. Landesweit werden nach UNO-Angaben mehr als 50.000 Menschen vermisst. Ein 23-jähriger Mann ist in Wien festgenommen worden, nachdem er zwei Personen mit einem Messer verletzt haben soll. Die Vorfälle ereignen sich gestern Abend und in der Nacht auf heute. Der Verdächtige hat in einer Garage unweit vom zweiten Tatort geschlafen, wo Anrainer auf ihn aufmerksam geworden sind und die Polizei verständigt haben.
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4: Bregenz und Klagenfurt sind noch am angenehmsten mit 32 Grad, sonst fast überall über 35 Grad. Es bleibt heiß, bitte dran denken, genug zu trinken. Dann schauen wir auf morgen Sonntag. Da könnte man den Hitzerekord von 2013 brechen mit über 40,5 Grad. Es bleibt weiterhin sehr heiß, das geht auch die nächsten Tage so weiter. Am Mittwoch, Donnerstag nächste Woche gibt es dann endlich die Abkühlung. Machen wir es kurz und bündig, alles frei auf Österreichstraßen. Gute Fahrt!
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5: Samstag, kurz nach drei, Nina Schachinger hier und das ist die Volkshilfe.

0: sagt, es wird mehr.
1: Die Poxrocker Sisters am Samstagnachmittag. Wir genießen gemeinsam das wohlverdiente Wochenende und versorgen euch mit der besten Musik unseres Landes. Und die kommt jetzt von Gitti Seubert und Niki List. Das ist Müllers Büro. Happy Wochenende.
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0: Was passiert, wenn Musik plötzlich zu perfekt wird? 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Und das Besondere daran ist, dass alle Instrumente und sogar das Mikrofon aus Müll selbst gebaut wurden. 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Das ist Musik aus Österreich von Matt Acoustics. Bühne frei für Supermädel.
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Ich schicke euch ganz liebe Grüße zu euch an den See, ins Bad, ins Auto und auf die hoffentlich kühle Couch, wo auch immer ihr dieses sommerliche Wochenende verbringt. Wir begleiten euch dabei mit 100% Musik aus Österreich, jetzt von einer absoluten Legende. Hier kommt Falco mit Titanic.

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1: Am Tiroler Fernpass ist es heute zu einer zweistündigen Straßensperre gekommen. Grund dafür waren zwei Protestversammlungen einer Bürgerinitiative gegen das sogenannte Fernpasspaket der Landesregierung. Laut Polizei haben bis zu 700 Personen an den Demos teilgenommen. Die Verkehrslage war entspannt, ein Chaos ist ausgeblieben. Die Ermittlungen nach dem Leichenfund einer 70-jährigen Frau in einer Wohnung beim Wiener Naschmarkt laufen auf Hochtouren. Die Frau ist mit mehreren Stichverletzungen gefunden worden. Einbruchspuren gibt es keine. Freunde der Frau haben seit Tagen nichts mehr von ihr gehört und haben sich Sorgen gemacht. Als sie die 70-Jährige leblos vorgefunden haben, haben sie die Einsatzkräfte alarmiert. Laut Polizei dürfte die Frau bereits seit ein paar Tagen tot gewesen sein. George Russell hatte im Abschlusstraining der Formel 1 in Spielberg die Bestzeit aufgestellt. Der Brite war knapp schneller als sein Mercedes-Teamkollege und WM-Leader Kimi Antonelli sowie der Barcelona-Sieger Lewis Hamilton im Ferrari. Um 16 Uhr startet jetzt gleich das Qualifying. 280 Feuerwehrleute waren gestern Abend bei einem Waldbrand in der Nähe von Melk im Einsatz. Das Feuer ist kurz nach 18 Uhr aus noch ungeklärter Ursache auf einem Feld ausgebrochen und hat auf ein angrenzendes Waldstück übergegriffen. Dank des schnellen Einsatzes kann der Brand rasch unter Kontrolle gebracht werden. Zwei Feuerwehrleute müssen aufgrund der Hitze mit Kreislaufproblemen medizinisch versorgt werden.
2: Österreich ein richtiger Backofen heute. Über 30 Grad im ganzen Land, besonders heiß bei euch in Wien, Niederösterreich und im Burgenland mit bis zu 39 Grad. Bitte genug trinken und die Sonne nicht unterschätzen. Die Vorschau auf morgen Sonntag, da könnt sogar die 4 vorne stehen. Ein extra Tipp, leichte Mahlzeiten essen, also eher Salat, Obst oder Joghurt statt Schwärme essen. Das macht die Hitze dann ein bisschen erträglicher. Eine Meldung habe ich, Niederösterreich B10, der ist zwischen Schwechat und Schwadau auf die Strecke gesperrt wegen eines Feuerwehreinsatzes. Ausweichen geht über die A4, die B9 und die B60.
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3: Kurz nach 4, Nina hier. Happy Samstag, ihr hört 100% Musik aus Österreich, jetzt von Zebra. Das ist Papa Chico.

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1: Genau das wollen wir hören von euch. Danke, Dominik aus Wien, für diese wunderschönen Jubelgesänge. Wir suchen nach wie vor den besten WM-Song. Welcher österreichische Popsong könnte die Stadien so richtig zum Beben bringen? Und welche Textzeile eignet sich da perfekt zum Mitgrölen auf der Tribüne? Was meint ihr? Schickt uns super gern eure Ideen und eure umgetexteten Liedtexte. Als kleines Dankeschön gibt's natürlich ein exklusives Rot-Weiß-Rot-Fanshirt für euch. Also, ab auf unsere Website rot-weiß-rot.fan. Wir sind sehr gespannt auf eure Ideen.

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1: Gibt's jetzt von Plus. Und ich finde das immer so schön, wenn man sofort raushört, dass der Song für eine ganz besondere Person geschrieben worden ist. Er singt da zum Beispiel: Bist du bei mir, bin ich repariert. Also das ist ein Song über die Liebe von Plus. Hier kommt Sterneklauen oder so.
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0: passt.
1: Over vom Gas ist genau das richtige Motto für den heutigen Samstag. Einen schönen Nachmittag wünsche ich euch. Nina Schachinger hier. Ich hoffe, ihr genießt das Wetter irgendwo im kühlen Nass. Um Punkt 5 gibt's alle wichtigen Infos des Tages, zusammengefasst von meinen lieben Kolleginnen und Kollegen aus der Nachrichtenredaktion. Und bis dahin gibt's 100% Musik aus Österreich und das in allen möglichen Versionen. Den Start macht jetzt Reinhard Fendrich. Das ist Nix ist Fix.

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1: Die Debatte zur Gesundheitsreform ist um einen Vorschlag reicher. Wie das Profil berichtet haben, der Gewerkschaftsbund und die Wirtschaftskammer.
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1: Die Debatte zur Gesundheitsreform ist um einen Vorschlag reicher. Wie

0: Diese Lebensgefährtin ist dennoch zu einem Brückenpfeiler geschwommen und dann untergegangen. Taucher der Berufsfeuerwehr Wien haben ihn geborgen, die Reanimationsmaßnahmen waren aber nicht erfolgreich. Die Polizei warnt eindringlich davor, von Brücken in Gewässer zu springen. Die Ermittlungen nach dem Leichenfund einer 70-jährigen Frau in einer Wohnung beim Wiener Naschmarkt laufen auf Hochtouren. Die Frau ist mit mehreren Stichverletzungen gefunden worden. Einbruchspuren gibt es keine. Freunde der Frau haben seit Tagen nichts mehr von ihr gehört und haben sich Sorgen gemacht. Als sie die 70-Jährige leblos vorgefunden haben, haben sie die Einsatzkräfte alarmiert. Laut Polizei dürfte die Frau bereits seit ein paar Tagen tot gewesen sein. Ein 23-jähriger Mann ist in Wien festgenommen worden, nachdem er zwei Personen mit einem Messer verletzt haben soll. Die Vorfälle ereignen sich gestern Abend und in der Nacht auf heute. Der Verdächtige hat in einer Garage unweit vom zweiten Tatort geschlafen, wo Anrainer auf ihn aufmerksam geworden sind und die Polizei verständigt haben.
1: Bad Deutsch-Altenburg ist mit 38,8 Grad der Hitze-Hotspot in Österreich. Dicht gefolgt von Wien und Stammersdorf. Generell in ganz Österreich heute sehr heiß. Schaut, dass genug Wasser trinkt. Gegen Abend dann bei euch in Tirol, Vorarlberg und auch in Teilen von Salzburg heftige Gewitter möglich. Auch morgen Sonntag erwartet uns der Backofen. Über 40 Grad sogar möglich. Besonders heiß wird es in Wien, Niederösterreich und dem Burgenland. Auch morgen ist die Sonnencreme ein ganz wichtiges Accessoire. Wir haben zwei Meldungen. Niederösterreich, B10 zwischen Schwechat und Schwadorf gesperrt wegen eines Feuerwehreinsatzes. Ausweichen geht über die A4, die B9 und die B60. Steiermark A9 Richtung Linz zwischen Mautern und Kammern gesperrt wegen Löscharbeiten bei einem Fahrzeugbrand. Ihr könnt über die B113 ausweichen. Gute Fahrt!
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3: Schönen Samstagnachmittag. Nina Schachinger hier. Die Tochter von

0: Es ist kurz nach 5, das heißt, es ist Zeit für Österlife. Wir beamen uns kurz von der Couch in eine fette Konzertlocation. Rund um uns singen alle mit und auf der Bühne steht Wolfgang Ambros und singt Ein Mensch möchte bleiben.
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1: Da haben wir jetzt was ganz Frisches für euch am Start. Jo Nara hat Musik rausgebracht, nämlich wirklich sehr, sehr neu. Rausgekommen am 12. Juni. Im Song Flugangst geht es um den lähmenden Druck von Vergleichen und die Angst vor den Augen von anderen Leuten zu scheitern. Bühne frei für neue Musik aus Österreich. Das ist Jo Nara mit Flugangst.

So klingt der Samstagnachmittag hier bei uns auf Radio Rot-Weiß-Rot. Um Punkt 6 gibt's 100% Information aus der Nachrichtenredaktion. Also alles, was heute wichtig ist für euer perfektes Wochenende. Bis dahin spiele ich euch jetzt Musik. Hier kommt Falco mit Vienna Calling. Schönen Samstag. Ja.

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0: 30 den stationären Bereich der Spitäler von den Ländern übernehmen. Ein 34-jähriger Mann ist gestern Abend in Wien-Floridsdorf nach einem Sprung von einer Fußgängerbrücke in die Neue Donau ertrunken. Laut der anwesenden Lebensgefährtin ist er noch zu einem Brückenpfeiler geschwommen und dann untergegangen. Taucher der Berufsfeuerwehr Wien haben ihn geborgen, die Reanimationsmaßnahmen waren aber nicht erfolgreich. Die Polizei warnt eindringlich davor, von Brücken in Gewässer zu springen. Die Ermittlungen nach dem Leichenfund einer 70-jährigen Frau in einer Wohnung beim Wiener Naschmarkt laufen auf Hochtouren. Die Frau ist mit mehreren Stichverletzungen gefunden worden. Einbruchspuren gibt es keine. Freunde der Frau haben seit Tagen nichts mehr von ihr gehört und haben sich Sorgen gemacht. Als sie die 70-Jährige leblos vorgefunden haben, haben sie die Einsatzkräfte alarmiert. Laut Polizei dürfte die Frau bereits seit ein paar Tagen tot gewesen sein. Ein 23-jähriger Mann ist in Wien festgenommen worden, nachdem er zwei Personen mit einem Messer verletzt haben soll. Die Vorfälle ereignen sich gestern Abend und in der Nacht auf heute. Der Verdächtige hat in einer Garage unweit vom zweiten Tatort geschlafen, wo Anrainer auf ihn aufmerksam geworden sind und die Polizei verständigt haben.
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3: Neuer Juni-Hitzerekord in Bad Deutsch-Altenburg, heute 38,9 Grad. Aber Regen schaut, teils auch heftige Gewitter in Vorarlberg und Tirol möglich. Ansonsten sonnig, nur vereinzelt bewölkt. Morgen der Höhepunkt der Hitzewelle, bis zu 40 Grad in Wien und Niederösterreich möglich. Fast den ganzen Tag über pralle Sonne, von Vorarlberg bis in Salzkammergut, Aschburg kühler, aber auch sehr sonnig. Vereinzelt ein paar Wolken und am Nachmittag und Abend kräftige Regenschauer und Gewitter. Hallo, Zeug ins Auto nach Niederösterreich, A1 Richtung Salzburg. 1 Kilometer Stau zwischen Haag und St. Valentin. Wegen einem Hitzeschaden ist da nur die rechte Spur frei. Gute Fahrt euch!
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4: Hinein in den Samstagabend mit 100% Musik aus Österreich von Christina Stürmer.
5: Du bist die Qual.

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Es ist heiß draußen, der Sommer ist endlich da und jetzt gleich so richtig. Und trotzdem ist ja für ganz, ganz viele Österreicherinnen und Österreicher Italien das Nummer 1 Urlaubsziel. Ist halt doch einfach ein anderes Feeling mit Strand und Meer und das sehen auch Edmund so. Die haben gleich ein ganzes Lied über den Sommerurlaub in Cesolo geschrieben. Also liebe Grüße an alle, die gerade im Auto sitzen auf dem Weg nach Italien. Das sind Edmund mit Cesolo.

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Opus mit Life is Life am Samstagabend hier bei uns auf Radio Rot-Weiß-Rot. Ihr hört 100% Musik aus Österreich. Mein Name ist Nina Schachinger und ich freue mich sehr, dass ich euch durchs Wochenende begleiten darf mit der besten Musik unseres Landes. Reinhard Fendrich haben wir da zum Beispiel gleich am Start für euch. Davor gibt's aber noch Stefanie Berger. Hier kommt Wir brauchen Männer.

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1: Der ehemalige FPÖ-Chef und Verkehrsminister Norbert Hofer musste gestern seinen Führerschein abgeben. Laut Kronenzeitung hatte er 2,48 Promille im Blut. Das Auto des Freiheitlichen soll eine Verkehrsinsel touchiert, auf die Gegenfahrbahn geraten und fast in den Straßengraben gefahren sein. Ein Zeuge hat die Polizei gerufen, die Hofer nach kurzer Fahndung an seiner Wohnadresse neben seinem Auto angetroffen hat. Eine 58-jährige Motorradlenkerin ist heute Vormittag bei einem Unfall im Ötztal in Tirol tödlich verunglückt. Die Frau hat bei einem Überholvorgang einen entgegenkommenden PKW übersehen und ist frontal mit ihm kollidiert. Sie wird meterweit durch die Luft geschleudert. Trotz Reanimationsmaßnahmen durch nachkommende Autofahrer ist sie noch vor Eintreffen der Rettung gestorben. Mercedes-Pilot George Russell hat sich die Pole-Position für den Großen Preis von Österreich morgen gesichert. Der britische Formel-1-Fahrer hatte in den letzten Sekunden des Qualifyings auf dem Red Bull Ring in Spielberg seinen Ferrari-Konkurrenten Charles Leclerc noch abgefangen. Auf den dritten Platz kommt Lewis Hamilton im zweiten Ferrari. Am Tiroler Fernpass ist es heute zu einer zweistündigen Straßensperre gekommen. Grund dafür war im zweiten Ferrari. Am Tiroler Fernpass ist es heute zu einer zweistündigen

0: Super heiß, morgen der Höhepunkt der Hitzewelle, 40 Grad maximal am wärmsten in Wien und Niederösterreich, da fast den ganzen Tag über Sonne pur. Regenschau und Gewitter, teils kräftige, morgen Nachmittag und Abend von Vorarlberg bis ins Salzkammergut. Hallo zu euch ins Auto in die Steiermark, B320, zwischen Wörschach und Liezen ein Unfall, da gibt es eine Sperre, die Polizei leitet euch da lokal um. Auch der Rettungshubschrauber ist im Einsatz. Und Kärnten B95 in Reichenau, auch hier eine Sperre, ausweichen ist da nur sehr, sehr großräumig möglich. Am besten ist es, ihr wartet die Dauer der Sperre ab. Gute Fahrt und gute Nerven euch.
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2: Samstagabend, kurz nach 7. Nina Schachinger hier. Freut mich, dass du da seid. Hier kommt Mark mit Charlie's Letter.

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1: Der ehemalige FPÖ-Chef und Verkehrsminister Norbert Hofer musste gestern seinen Führerschein abgeben. Laut Kronenzeitung hatte er 2,48 Promille im Blut. Das Auto des Freiheitlichen soll eine Verkehrsinsel touchiert, auf die Gegenfahrbahn geraten und fast in den Straßengraben gefahren sein. Ein Zeuge hat die Polizei gerufen, die Hofer nach kurzer Fahndung an seiner Wohnadresse neben seinem Auto angetroffen hat. Eine 58-jährige Motorradlenkerin ist heute Vormittag bei einem Unfall im Ötztal in Tirol tödlich verunglückt. Die Frau hat bei einem Überholvorgang einen entgegenkommenden PKW übersehen und ist frontal mit ihm kollidiert. Sie wird meterweit durch die Luft geschleudert. Trotz Reanimationsmaßnahmen durch nachkommende Autofahrer ist sie noch vor Eintreffen der Rettung gestorben. Mercedes-Pilot George Russell hat sich die Pole-Position für den Großen Preis von Österreich morgen gesichert. Der britische Formel-1-Fahrer hatte in den letzten Sekunden des Qualifyings auf dem Red Bull Ring in Spielberg seinen Ferrari-Konkurrenten Charles Leclerc noch abgefangen. Auf den dritten Platz kommt Lewis Hamilton im zweiten Ferrari. Am Tiroler Fernpass ist es heute zu einer zweistündigen Straßensperre gekommen. Grund dafür waren zwei Protestversammlungen einer Bürgerinitiative gegen das sogenannte Fernpasspaket der Landesregierung. Laut Polizei haben bis zu 700 Personen an den Demos teilgenommen. Die Verkehrslage war entspannt, ein Chaos ist ausgeblieben.
2: Regenschauer, teils auch heftige Gewitter heute in Vorarlberg, Tirol und Osttirol möglich. Ansonsten sonnig und heiß. Morgen 40 Grad in Wien und Niederösterreich, super sonnig. Da ist kräftiger Regenschauer und Gewitter am Nachmittag zwischen Vorarlberg und dem Salzkammergut. Hallo, zu euch ins Auto nach Wien, A22 Richtung Tangente im Tunnel Kaisermühlen, ein Motorradunfall. Im Tunnel ist die rechte Spur gesperrt, der Stau reicht bis zur Brigittenauerbrücke zurück. Steiermark, B320 zwischen Wörschach und Lietzen, Unfall, da gibt es eine Sperre, die Polizei leitet euch lokal um. S36 Richtung St. Michael ab Graubart, 10 Minuten mehr, da sind viele aus Spielberg auf dem Heimweg. Und Kärnten, B95 in Reichenau, da gibt es eine Sperre, ausweichen ist dann nur großräumig möglich. Gute Fahrt.
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0: Mann, ist hier auf zum Grimassen schneiden.
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0: Wirklich. 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